Und damit einen schönen guten Morgen hier auf countrymusic24.com. Ja, hier ist der Joe. Hier ist wieder Deutsch-Country-Zeit angesagt. Ne? Ja, jeden dritten Samstag am Samstagmorgen. Ne? Und kleiner Hinweis für alle, die kein Internet haben. Was für eine blöde Moderation.

Und er könnte da ja nicht zuhören. Nein, für alle, die nicht auf unsere Homepage gucken, der Friedrich Conradi kommt dann anschließend mit seiner legendären Stunde hier auf Country Music 24. Der, ja, neuer Kollege. Einfach dann dranbleiben im Anschluss, würde ich mal sagen, ne? Und Country, ja, geht nichts drüber, ne? Beste Musik der Welt. Wenn

Ja, wo Linda Feller recht hat, hat sie recht. Ne? Wenn überhaupt, dann nur Country. Und bei den angesagten Temperaturen momentan hier im Country Music 24 Land, nur noch in der texanischen Wüste ist es wärmer, glaube ich. Nein, wie wär's denn mal raus aus der Stadt und ein bisschen Landurlaub? Hm? Ist doch mal, wäre das nicht mal was ganz anderes?

Das ist im Urlaub auch eine gute Idee. Einfach das Auto mal stehen lassen. Ne? Ja, das waren Beavers Farm hier bei Country Music 24. Und bei den Temperaturen passt der nächste Song definitiv wie Faust auf Auge. Hier heißt die Gruppe Truckstop, heiß wie Chili. Hier ist der Joe, Country Music auf Deutsch hier am Samstagmorgen.

Ja, Country Meier und die guten alten Zeiten. Ja, lang ist her, ne? Ja, es war ein Musikwunsch vom Rico und der sitzt mit seiner Country Lady am Frühstückstisch und da spielt man natürlich dann auch Wünsche. Wenn ihr was auf dem Herzen habt, ne? Ihr wisst ja, wie das geht. Joe@countrymusic24.com oder ihr geht einfach auf unsere schöne Homepage www.countrymusic24.com und dann auf den Reiter Radio Wunschbox Country Music auf Deutsch. Ja, und weitermachen wir hier der Herr Konradi, der ist ja, ich glaube, nur Oma Hildegard kommt noch vor ihm. Sprich Tom Astor-Fan. Ja, und da habe ich gedacht, Mensch, den spiele ich auch viel zu selten. Es ist mittlerweile so viel Musik, aber wie gesagt, es gilt immer noch, wenn man irgendwo mal von kleinen Country-Bands was kriegen kann, Promo-Tape, weiß ich was, gab's ja früher alles, ruhig euch mal unter der E-Mail-Adresse hier von Country Music 24 melden, joe@countrymusic24.com, einfach eine E-Mail, wird mich freuen, wenn es da irgendwo noch Schätze gibt, weil die Sampler damals waren ja denn, wenn man sich so die Sampler anguckt, wenn man erstmal einen Stapel Sampler hat dann wiederholt sich das oft ganz schnell mit den Titeln und mit den Künstlern und ja, das ist eigentlich schade, ne? Aber das waren halt damals die Country Stars und die wurden überall untergebracht. Gib dem Teufel nie die Hand, das solltet ihr auch nicht machen, ne? Und ja, Tom Astor.

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Ah ja, Bobby Grass und Engel haben immer kalte Füße. Und apropos kalte Füße, ich glaube, dem Micha und der Heike, die haben, glaube ich, heute auch keine kalten Füße auf dem Campingplatz. Und da schicke ich auch gleich mal noch liebe Grüße hin. Und mir ist eine CD zugetragen worden, die ist jetzt nicht wirklich, das ist jetzt nicht wirklich typisch Country. Der gute Herr beschäftigt sich mit Traktoren und Songs darüber. Ja. Das Album heißt Bewährte Technik. Ist mittlerweile aus dem Jahr 2009. Und heißen tut die Formation Der wilde Willi und die Zündsäcke. Wobei das Letztere wohl vom Familiennamen her stammt. Ich möchte zwar so nicht heißen, aber ist ja, kann ja keiner was dafür, ne? Und der Titel heißt Missverständnis. Wir können ja mal reinhören. Ist deutsch, aber es ist nicht so typisch Country.

Ja, nee, wir hören noch nicht auf. Ja, das war die Earthwood Family, genau, mit Hör auf. Ja, wir hören aber noch nicht auf. Ja, wir hatten gestern ein Geburtstagskind. Und zwar der Uwe Lost. Der hatte gestern Geburtstag und ja, der wurde, ich muss mal kurz rechnen, 1949 geboren. Der wurde 77. Mhm. Ja, ein bisschen Kopfrechnen am Morgen bringt die Hirnwindung in Schwung, ne? Ja, und davon, da natürlich von uns noch Happy Birthday, lieber Uwe. Und ja, die Cowboys gehen ja wieder auf Tour, dies Jahr, nächstes Jahr. Und man munkelt, es ist ein Studioalbum in Arbeit. Mhm. Ja, also lasst euch überraschen.

Steve Lee Jefferson und Montana. Wenn ich jetzt mal gucke, den Titel von Jürgen Lippmann, geht schon so leicht in die Schlagerrichtung, ne? Ja, das ist ja immer, der Grat ist ja auch immer ein bisschen schmal. Und heutzutage, glaube ich, ist das, wenn man ein bisschen überleben will, glaube ich, leider zwingend irgendwo. Ja, aber ein toller Titel, ne? Hier, nur bei Country Music 24, hoffe ich zumindest. Und er besang ja Montana. Und ich gucke gerade mal, wir haben es hier gerade aktuell bei uns. Ja, 26 Grad. Montana hat eine aktuelle Temperatur momentan von 14 Grad. Ja. Und ich glaube, die Tageshöchsttemperatur da liegt heute bei 22 Grad. Denen geht es definitiv besser. Und es ist sogar für nächste Woche Samstag Regen angesagt, aber mit Wetterdaten. Mit Wetterdaten. Da sind wir mal ein bisschen vorsichtiger, ne? Ja, und bei den Temperaturen tut ein bisschen Sommerwind doch ganz gut, oder? Ja, hier ist der Joe, hier ist Country Music auf Deutsch, Dead Haggard und ein bisschen Sommerwind.

0: Mit Blue Jeans, Boots and Stetson. Das war ein Easy Rider hier bei CountryMusic24.com. Ja, ihr seid, hier ist der Joe und ihr, ja, Country Music auf Deutsch, das Ganze noch bis High Noon. Jawohl. Ja, viele Stars, die nicht mehr ganz oben mitschwimmen, fallen irgendwann ganz tief. Das ist in den letzten Jahrzehnten ganz vielen passiert. Und Günter Gabriel hat da mal ein Lied drüber gemacht. Mhm. Du liebst den arbeitslosen Star. Mhm. Naja.
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0: Roberto Blanco,
1: Effi Schneider, Karl Dahl.

0: Da seid ihr.
1: Tja, Bands brauchen Fans und das waren Fair Play hier bei Country Music 24. Ja, und wenn Bands Fans haben und davon jede Menge, dann ist doch eigentlich alles möglich, oder?

Hanna und Dana, ein Herz voller Gefühl. Ja, ich glaube, das fehlt heute mehr denn je, ne? Mal ein bisschen Mitgefühl und Herz und ja, irgendwie hat man den Eindruck, die Leute werden immer unzufriedener und naja. Aber ich habe ein Ziel, ja, und ich würde gern.

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1: Johnny Hill und Rosen für Mama, ja, aus dem Jahr 1979 und das jährt sich ja nur auch schon bald wieder 50 Jahre, ne? Das ist ja auch nicht mehr lange hin. Ja, und nächsten Monat hat auch Johnny Hill ein weiteres Lebensjährchen, ne? Anhaken, abhaken, wie auch immer, ne? Ja. Aber nichtsdestotrotz, vorher gratulieren tut man nicht, also warten wir noch die Zeit in aller Ruhe ab. Ja, und weiß ich nicht, zwischen Freunden, zwischen Eheleuten, zwischen Paaren gibt's ja mal, man liebt sich, man hasst sich und ja, Pack schlägt sich, Pack verträgt sich, hat man früher immer gesagt. Aber naja.

0: Tja, die Cowboys Studio in Maschen. Ja, war Musikwunsch. Die Iris meinte, spiel doch mal was Schönes von den Cowboys, weil der Uwe hatte ja Geburtstag. Ja, das hat sie nur nicht mitgekriegt, dass kurz davor schon ein Titel lief. Ja, aber das ist ja nicht schlimm, ne? Ja, spielen wir zwei, ne? Ja, Teamwork quasi oder irgendwie so.
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Hermann Lammersmeier, genau. Und hey, hey, Trucker Lady, ja, der Cowboy aus dem Emsland hier bei Country Music 24, ja. Und bei der ganzen Wärme hoffen wir dann ja auch über kurz oder lang mal wieder auf den Tropfen Regen. Obwohl ich glaube, Iris McCollins meint das dann doch ein bisschen anders, wenn sie singt, wenn der Himmel weint.

Die Nashville Music Company und Country in Good Old Germany hier bei Country Music 24. Ja, und vorher hatten wir noch die gute Katja Kay und von Bangkok bis nach Singapur. Mhm. Ja, und für alle, die jetzt irgendwann Ferien haben und in Richtung Urlaub, habe ich gleich mal das richtige Thema für euch, ne?

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Die Rhinestone Cowboys und jeder ist doch irgendwo ein Trucker. Und bei den Temperaturen, die jetzt schon wieder draußen herrschen, habe ich folgende, empfiehlt Country Music 24 folgendes.

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Ja, Thema des letzten Blocks. Einfach mal nichts tun. Ja, Larry Schuber und Western Union. Ja, hier bei Country Music 24. Ach ja, und nähern wir uns auch schon wieder ganz langsam dem Ende. Ne? Aber wir geistern noch so ein bisschen, würde ich sagen, über die Autobahn.

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1: Ach ja, der Ronny.
0: Ziehen vorbei.
1: Und seinen Nachtgeistern, die durch die Nacht ziehen. Ja. Und damit sind wir auch am Ende der Sendung angekommen und ich hoffe, ihr hattet ein bisschen Spaß. Genießt die Temperaturen, passt ein bisschen auf, trinkt viel, ne? Ja, zwischendurch auch mal ein Glas Wasser, wenn es geht. Ja, wir hören uns wieder in 3 Wochen, wenn alles gut geht. Und jetzt wünsche ich viel Spaß mit dem Fritz, ja, Friedrich Konradi und seiner Wiederholung. Und ja, ansonsten, wir hören uns Montag wieder zu einer neuen Ausgabe der Country-Kiste hier auf countrymusic24.com. Und ja, ansonsten wünsche ich euch noch ein schönes Wochenende. Bleibt gesund, bis die Tage, ne? Und man hört und stört sich. Ne?

Donnerstag, 18 Uhr. Willkommen zu Country Roads auf countrymusic24.com. Freuen Sie sich auf eine Stunde mit den besten Songs, den größten Stimmen und den unverwechselbaren Sound der Country Music. Am Mikrofon für Sie Friedrich Conradi aus dem Zen-Studio Ulm und jetzt Country Roads. Ja, einen wunderschönen guten Abend, liebe Hörer und Hörerinnen hier bei countrymusic24.com und am Mikrofon ist hier Friedrich aus dem Sendestudio in Ulm. An der Donau natürlich der Friedrich Conradi, nicht zu verwechseln mit dem anderen Friedrich. Genau, ja, und ich freue mich natürlich, dass ihr mit dabei seid bei der Sendung Country Roads. Heute Abend die zweite Ausgabe und natürlich mit Gepäck viel Country Music ist dabei, viele Neuvorstellungen habe ich auch dabei. Ja, und jetzt fangen wir mal an mit einem Mann, der ein legendärer Gitarrist ist aus Nashville, Tennessee. Und er ist Studiomusiker, hat auch schon eigene Musik aufgenommen und ist viel dort in den Studios unterwegs. Und natürlich geht es um den Brent Mason. Und natürlich ist er nicht alleine. Er ist nämlich mit dem John Hillland unterwegs und da hören wir jetzt den Song I Saw the Light. Und natürlich, wenn ihr Musikwünsche habt oder Fragen habt, könnt ihr mir natürlich auch ein Mail ins Studio schicken unter countryroads@countrymusic24.com oder ihr geht auf unsere Webseite hier countrymusic.com und da geht ihr auf den Reiter Radio und da seht ihr dann das Team, das Programm oder natürlich auch die Wunschboxen. Ja, ich würde sagen, wir legen jetzt los. Ich wünsche euch ganz, ganz viel Spaß mit der Sendung Country Roads hier die nächste Stunde bei Country Music 24. Und wir starten gleich mal mit dem Brent Mason und dem Johnny Hillland. Bitteschön.

Johnny Hillland featuring Brent Mason mit dem Song I See the Light. Ja, und ihr hört die Sendung Country Roads hier bei countrymusic24.com. Und was ist es doch für ein legendärer Studiomusiker gewesen, der Brent Mason. Einfach perfekt, einfach toll. Und ich hoffe, euch geht's allen gut. Ja, und wir gehen jetzt zurück nach Deutschland. Und sicher kennt ihr alle die Band, die Spider-Murphy-Gang. Ja. Was hat Country mit Spider-Murphy-Gang zu tun? Ich kann es euch verraten. Und zwar folgendes. Die Spider-Murphy-Gang hat einen Song geschrieben damals. Und zwar Skandal im Sperrbezirk. Und dieser Song ist scheinbar so gut angekommen, dass es jemanden gab, der sich gedacht hat, komm, 2026, wir covern diese Version einfach und machen eine Country-Version draus. Ja, und das ist kein geringerer wie der Dirk Mavericks mit seiner Band und natürlich der Yendis, Skandal im Sperrbezirk. Und danach kommen wir zu ebenfalls einem großartigen Künstler, der auch schon seit einigen Jahrzehnten auf der Bühne steht. Man kann sagen, schon über 60 Jahre ist er auf der Bühne, hat über 40 Alben verkauft und ist einer der wenigen Europäer, der schon mit vielen Größen und Legenden wie zum Beispiel Johnny Cash gesungen hat, Dolly Parton, Billy Ray Cyrus und vielen, vielen weiteren großartigen Künstlern. Ja, es geht natürlich um den Tom Astor und der hat sein letztes Studioalbum rausgebracht im Jahr 2023. Das ist das Album Wieder da, aber davor gab es eine Pause von 5 Jahren, das war 2018. Da hat er auch ein Studioalbum rausgebracht und zwar Gegen den Strom. Und das war eigentlich immer schon sein Motto, dass er nicht mit dem Strom schwimmt, sondern gegen den Strom. Ja, und das hat er bis heute beibehalten und er hat viele Songs auch geschrieben für die Trucker, zum Beispiel für Trucker-Festivals, Geiselwind und so weiter, wie zum Beispiel das, den Song Radwechsel. Ja, und da geht's ja natürlich jetzt in einem Song um die braven Rebellen. Das war eine Revolution der 50er Jahre. Da kam dann auch so ein bisschen die Musik Elvis und so ein bisschen. Ja, wir hören natürlich den Tom Astor mit Brave Rebellen aus dem Album Gegen den Strom. Aber jetzt hören wir mal uns erstmal die Version an von Dirk Mavericks und Yendis, Skandal im Sperrbezirk. Viel, viel Spaß wünsche ich euch. Hier ist er. Am Mikrofon ihr Friedrich Konradi und das aus dem Sendestudio in Ulm. Bitteschön.

aus dem tollen Album Gegen den Strom. Das waren die braven Rebellen von Tom Astor, den Country-Sänger Deutschlands Nummer 1. Ihr hört countrymusic24.com mit eurem Friedrich Conradi am Mikrofon und die Sendung Country Roads heute, die Ausgabe Nummer 2. Und jetzt gibt's einen Song für die Männer, von Männern gesungen. Ja, von Männern aus dem hohen Norden gesungen. Es geht natürlich um die Gruppe Truckstop. Und die ist auch schon über 50 Jahre am Start. 1973 wurde sie gegründet, im März. Und natürlich haben sie einen Aushilfstrummer, der schon seit 50 Jahren eigentlich als Aushilfe dient. Und die Geschichte ist so, es hat alles begonnen in einer Hamburger Wohngemeinschaft und oben hat jemand gejatzt und die Gruppe Truckstop, also Cisco und Lucis, haben den gehört und haben halt gefragt, kannst du mal aushelfen, bis wir einen festen Trammer haben. Ja, und das hat sich bis heute so gehalten und ja, aber er macht es ganz, ganz toll. Natürlich geht es um den Teddy und jetzt hören wir mal eine Live-Version von dem Song Männer sind so live. Ja, und ich wünsche euch ganz, ganz viel Freude damit, mit diesem tollen Song.

0: Sehr.
1: Ja, das war die Gruppe Truckstop mit einer Live-Version von Männer sind so hier bei countrymusic24.com und am Mikrofon ist hier Friedrich Conradi und das bis um 19 Uhr, jawohl. Und wenn ihr Musikwünsche habt, geht auf unsere Webseite gerne auf www.countrymusic24.com und da findet ihr den Reiter Radio und da gibt es dann auch die Wunschboxen. Da klickt ihr einfach die passende Sendung an. In meinem Fall ist es die Sendung Country Roads oder ihr könnt eine Mail ins Studio schicken unter countryroads@countrymusic24.com. Jawohl, so, jetzt mal richtig. Also nicht viermal www. Und jetzt gibt's Musik, nämlich neue Musik. Vor 2 Wochen kam dieses neue Album Steges auf den Markt und zwar von der Gruppe Midland. Und da gibt es einen ganz tollen Song, der mir sehr, sehr gut gefällt. Und zwar On Day You Want heißt der tolle Song. Ja, und danach kommen wir zu einem ganz großartigen Künstler, der leider sich von der Bühne erst vor kurzem verabschiedete. Und zwar am 27. Juni gab er sein letztes Konzert in der Nissan-Halle in Nashville. Und zwar geht es um den sogenannten Mr. Alan Jackson. Ja, und er hat in einem Interview noch gesagt, er würde aber weiterhin ab und zu noch ins Studio gehen und neue Musik für uns produzieren, nur halt, wie gesagt, aus gesundheitlichen Gründen etwas kürzer treten mit der Auftritten. Mr. Alan Jackson hat tatsächlich noch einen neuen Song aufgenommen vor ein paar Wochen und zwar heißt er Still Swan, auch ein wunderbar toller Song. Alan Jackson mit Still Swan und davor gibt's hier natürlich den Midland mit On Day You Want und ich wünsche euch viel Freude damit.

Mr. Alan Jackson, Still Sir Orne war das. Und davor haben wir Midland gehört mit On Day You Want hier an der Sendung Country Roots. Jawohl. Und jetzt geht's weiter mit einem ganz neuen Lied. Und zwar mit einem Künstler, von dem ich eigentlich noch gar nicht so viel gehört habe, aber wo ich erst Musik bekommen habe. Und zwar auch ein Country-Sänger aus Deutschland. Es ist der Bernhard Hübner. Und er singt über einen Vogel. Ja, manchmal möchte ich ein kleiner Vogel sein. Und dann gibt's auch einen neuen Song, und zwar von einer modernen Country-Sängerin. Und zwar Son of Jolene heißt der Song. Ein moderner Country-Song, der im April 2026 erschienen ist von der aufstrebenden Künstlerin Bellas in Zusammenarbeit mit der Country-Legende Dolly Parton veröffentlicht wurde. Das Lied fungiert als clevere Fortsetzung von Dolly Partons Klassiker Jolene und erzählt die Geschichte aus der Sicht einer Frau, die sich in Jolenes Sohn verliebt und ihr Herz gebrochen bekommt. Was für ein trauriger Song. Der Track wurde von Bellas zusammen mit Dolly Parton, Dan Harrison und Tyler Bank geschrieben. Die Idee zu dem Song entstand, nachdem Bellas bei einer Tournee erfahren hatte, dass die Mutter ihres Vorgruppen-Ex tatsächlich Jolene hieß. Als Dolly Parton das Konzept hörte, war sie begeistert und bot an, selbst auf der Single mitzusingen. Ja, und genau diesen tollen Song hört man nach Bernhard Hübner. Manchmal möchte ich ein kleiner Vogelleben sein. Ja, und dann Bellas mit Dolly Parton und Son of Jolene.

Mit Belles zusammen haben sie diesen Song aufgenommen. Im April 2026, Son of Jolene, so gesagt, die Fortsetzung der großen Geschichte von den 70er Jahren. Der Song Jolene. Jawohl, und wir machen jetzt weiter mit Musik natürlich. Und zwar The Boss Hoss, eine Band aus Berlin. Und zusammen machen die Musik natürlich, den haben sie aufgenommen 2025 mit einem Kinderchor und der Dionne Warwick, so heißt die Künstlerin. Ja, und zusammen singen sie natürlich den Song What the World Needs Now is Love. Und dann kommen wir zu einem Mann, der kommt aus Sachsen-Anhalt und der tauscht den Bürostuhl mit den Stetson und der Gitarre aus und macht auch schon viele, viele Jahre Musik, unter anderem auch mit Musikerkollegen wie Tom Reno hat er schon zusammengesungen, zum Beispiel den Song Lass das mal die Cowboys machen oder natürlich auch Cowboys werden älter, singt der. Und es geht natürlich um keinen geringeren wie den Jens Dammann. Ich sag nur Easy Rider on the One, so heißt der Song. Und der ist aus dem Album Ab jetzt nur noch mit Hut. Aber jetzt erstmal hier. Zuerst Bossos.

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Jenstermann aus dem Album Ab jetzt nur noch mit Hut aus dem Jahre 2018. Das war natürlich Easy Rider on the One. Ja, und jetzt geht's mal ein bisschen ins Rheinland und er singt aber ein Lied von der Küste und zwar von Coast to Coast und das ist aus dem Jahre 2021. Jawohl, und zwar Steve Garrett. Und danach kommen wir zu einem Song, den auch schon natürlich der Alan Jackson gesungen hat, gecovert hat. Aber original ist es unter dem Titel Mercury Boogie von dem Blumenmusiker Kesey Douglas und Robert Gendlis geschrieben und aufgenommen. Und das im Jahre 1948. Und ich habe mir gedacht, heute machen wir es mal ein bisschen eine schöne, leichte Blues-Session und Country-Session draus. Und zwar von Johnny Hillland nochmal. Den hatten wir am Anfang mit dem Brent Mason am Start. Und ja, hören wir uns jetzt dann natürlich den Mercury Blues. Aber davor gibt's From Coast to Coast, von Küste zu Küste mit Steve Garrett. Und ich wünsche euch viel Freude damit.

Ja, das war Johnny Hilland mit dem Mercury Blues. Und ich hoffe, ihr habt schön aufgedreht die Lautsprecher. Ja, und hier läuft jetzt Steve Thompson mit Good Night.

zwar Stevie Tom Stone mit dem Song Good Night Irene. Ja, und jetzt habt ihr nochmal ganz gehört, weil vorhin gab es einen kleinen Verdrücker. Und da bitte ich da natürlich um Entschuldigung. Ja, ihr Lieben, das war sie, die zweite Ausgabe hier bei countrymusic24.com von der Sendung Country Roads aus dem Studio Ulm. Ihr Friedrich Konradi. Ja, und die nächste Ausgabe gibt es wieder in 14 Tagen. Und die Wiederholung, die könnt ihr natürlich am Samstag hören, den 4. Juli 2026. Und natürlich von 12 Uhr bis um 13 Uhr. Und hier geht's jetzt weiter mit Country Music. Und zwar unter dem Slogan 7 Days a Week Country Music. Jawohl. Und natürlich um 20 Uhr gibt es dann die Hilly Billy Rockhouse mit Gerd Station ist dasen. Und ich sag vielen, vielen Dank, dass ihr mit dabei wart. Wünsche euch allen einen wunderschönen Abend und natürlich einen guten Startmorgen ins Wochenende. Und allen, denen es nicht so gut geht, wünsche ich eine gute Besserung. Ja, und ich sag tschüss und ciao, bis zum nächsten Mal und verabschiede mich mit einem großartigen Künstler, nämlich mit dem Duane Eddy. Und er hat sich einen Song genommen von einem Pianisten, der auch schon für Elvis Presley natürlich gespielt hat, nämlich Floyd Grammer. Ja, und ich sage tschüss und ciao mit Last Date und sage bis zum nächsten Mal hier bei countrymusic24.com. Hier war euer Friedrich am Mikrofon. Und bitteschön.

0: zum Einstieg das Duett von Waylon Wyatt.
1: Ah, ja, ich sehe das Mikrofon, das ich eigentlich bräuchte. Das ist da drüben. Sag's nochmal. Zum Einstieg das Duett von Waylon Wyatt und Wyatt Flores. Didn't Forget. Aktuelle Single der beiden, die sie mit zwei weiteren Co-Autoren gemeinsam verfasst haben. Der Verlassene hadert mit dem Ende einer Beziehung. Er hat nicht vergessen, wie gut sie sich angefühlt hat und auch nicht, was sie gesagt hat. Sie sagte, er sei das Beste, was ihr jemals passiert ist. Da hat sie wohl einen Meineid geleistet, meint er, denn sie hat am Ende Dinge gesagt, die er lieber vergessen würde. Im Anschluss die neue Single von Max Allen, der eigentlich Max Allen Zimmerman heißt. Love When We Were Young heißt sein Lied, das er gemeinsam mit Brian Baker Stanley und David Pugh geschrieben hat. Max Allen kommt aus einer geschichtsträchtigen Kohlegegend im Südwesten von Pennsylvania, am Fuße der Appalachen. Dort hatte er eine Jugend in entsprechend bescheidenen Verhältnissen. Sein Sound ist gitarrenorientierter Amerikaner. Montag, 29. Juni 2026, 0 Uhr und gleich 9 Minuten. Damit wieder herzlich willkommen zu Americana, live aus dem Studio 1 in Ulm, Friedrichshoog in der Haus. Und wir können in den nächsten 3 Stunden wieder gemeinsam amerikanische Musik hören, alternativ und exklusiv. Und das immer in den ersten 3 Stunden der Woche. Listen, there's music in the air. Herzliche Grüße gehen an dieser Stelle wieder an DJ Mick, DJ Wölkchen, DJ Bronco und countrymusic24.com. 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Wyatt Flores ist neben Didn't Forget ganz aktuell auch an einer weiteren Duett-Single beteiligt. Hey There Son, gemeinsam mit Charles Wesley Godwin. Godwin hat Hey There Son gemeinsam mit Laurie McKenna geschrieben. Er widmet das Lied seinem Sohn. Nie hat er sich so lebendig gefühlt als da, wo er das Kind auf der Welt willkommen heißen. Erstmals in Händen halten und dann großziehen durfte. Wyatt Flores übernimmt die Rolle des Sohnes, als dieser am Ende des Lebens des Vaters von diesem sich verabschieden muss.

2024 hat Wyatt Flores seine 8-Song-EP Have Life herausgebracht. Wir hatten schon reingehört in Americana. Running Out of Time kam eben aus Have Life. Gemeinsam mit Co-Autor Ben Wagner geht Wyatt Flores in diesem Lied ein ernstes Thema an. Den Abschied von Menschen, die sterben. Viele sterben schon mit 27, obwohl sie erst mit 72 begraben werden. Fazit, mach etwas, das dich lebendig werden lässt und das dich bei anderen in Erinnerung hält. Ansonsten bist du rasch nur ein weiterer Grabstein auf dem Friedhof. Wyatt Flores ist ein 24-jähriger Singer-Songwriter aus Stillwater, Oklahoma, der 2024 auch sein erstes ausgewachsenes Album Welcome on the Plains ins Rennen geschickt hat. Auch da hatten wir schon reingehört. Am 31. Juli erwarten wir sein zweites ausgewachsenes Album Sacred of Heights. Brad Paisley aus Glendale, West Virginia, hat am Dienstag, den 23. Juni, mit seiner Band auf dem Tollwood Festival in München gespielt und nur wenige Sitz- und Stehplätze sind unbesetzt geblieben. An die 6000 Leute waren im riesigen Tollwood-Zelt. Zum Einstieg gab's seinen Nummer-1-Hit Old Alabama, den wir letzte Woche hier in Americana gehört haben. Gefehlt haben leider schöne Balladen wie Whiskey Lullaby oder When I Get Where I'm Going. Oder starke Nummern wie zum Beispiel Welcome to the Future. Aber man kann ja nicht alles präsentieren, wenn man so viele große Hits hat wie Brad Paisley. Nicht gefehlt hat sein Nummer 1 Hit The World von seinem vierten Album Time Well Wasted von 2005. Für die Welt bist du vielleicht nur ein weiteres Mädchen, aber für mich bist du die Welt. Brad Paisley hat die Nummer geschrieben, gemeinsam mit Kelly Lovelace und Lee Thomas Miller.

Aus der Feder von Brad Paisley und Chris Dubois kam der Titelsong der dritten CD von Brad Paisley von 2003, Mud on the Tires. Die Bank hat endlich den Kredit freigegeben, der Chevy ist jetzt seiner und es wird Zeit, mal ein wenig Erde an die Reifen zu bringen. Stets hat Brad Paisley Kontakt zum Publikum gehalten. Immer wieder stieg er von der Bühne runter ins Publikum. Dabei gab er auch Autogramme und kurz vor Ende hat er einem kleinen Jungen eine Wahnsinnsfreude bereitet, als er ihm seinen Hut schenkte und den Hut auch noch mit seinem Autogramm versah. Immer war Brad Paisley der verschmitzte Junge, den man kennt und dem man ein Lied wie Ticks abnimmt, das er ebenfalls auf die Bühne gezaubert hat. Da sucht er sie nach Zecken ab. Letzte Woche gehört hier in Americana. Da es bei Country Roads um West Virginia geht, hat er den John Denver Klassiker gesungen und er hat auch Alcohol auf die Bühne gezaubert. Die erste Single aus dem Album Time Well Wasted. Das hat er selbst geschrieben und er besucht da nicht zuletzt Milwaukee, wo es ein gutes Bierchen gibt. Aber auch Bordeaux in Frankreich, wo ein Weinchen wächst und natürlich den Strand, wo sie mit Nacktfotos überzeugte. Platz 4 in den Country Charts ist dafür herausgesprungen. Brad Paisley in Americana und wer gut aufgepasst hat, konnte es nicht übersehen. Die Fans haben massenhaft mitgesungen, Wort für Wort. Ach ja, in Lynchburg, Tennessee hat er dabei auch vorbeigeschaut. Für den Whisky, versteht sich.

Als Rolling Stone mit viel elektrischer Gitarre präsentierten sich als Vorband von Brad Paisley T.G. Copperfield and the Electric Band. Die Aufnahme eben war 10 Jahre alt und kam vom ersten Soloalbum T.G. Copperfield. Das war gut gemachter Bluesrock von Thilo Breiser aus Furtwängerwalde im bayerischen Wald, Landkreis Cham. Jake Worthington, der ursprünglich als Opener vorgesehen war, legt ja aktuell eine Tourpause ein. Die aktuelle CD von T.G. Copperfield ist All in Your Head betitelt. Bereits seine 12. Solo-CD. Hieraus die Eigenkomposition Mule. Soweit der Rückblick auf das Konzert von Brad Paisley in München, das bei bester Stimmung über die Bühne ging. Come in once again, T.G. Copperfield aus dem Bayerischen Wald.

Aus seinem aktuellen Album I'm the Problem schiebt sich Morgan Wallen langsam aber sicher nach vorn mit Who Don't We, das er mitgeschrieben hat. Platz 7 diese Woche in der Country-Hitparade, Platz 32 Hot 100. Im Country-Airplay geht Don't We hoch von 5 auf Platz 4. Oben in der Gesamt-Country-Hitparade gibt es keine Veränderungen. Beide Listen werden in der zweiten Woche von Taylor Swift angeführt, also Country und Hot 100. I knew it, I knew you. Auf Platz 2 in beiden Listen weiterhin Ella Langley mit ihrem Superhit Choosin' Texas, der bei den Country-Streaming-Songs und bei den Country-Digital-Song-Sales schon wieder Platz 1 zurückerobert und Taylor Swift auf Rang 2 verdrängt hat. Be Her von Ella Langley, Platz 3 Country, Platz 5 Hot 100 diese Woche. Ganz neu aus 2026 sind die beiden Singles Wildflowers und Pale Moon von Coyote Midnight.

Eben Wildflowers, zuvor Pale Moon. Zwei diesjährige Singles von Coyote Midnight, jeweils aus der Feder von Evan Castle. Ob er der Mann hinter dem Synonym Coyote Midnight ist, weiß ich nicht. Ich vermute es mal. Ich weiß nur, dass 2024 von Coyote Midnight eine erste EP mit dem Titel Highway erschienen ist. Daraus nehmen wir High Tonight, ebenfalls aus der Feder von Evan Castle.

Ehe wir gleich ein wenig das Geheimnis von Coyote Midnight lüften, sollte für ein wenig Abkühlung in der Hitze des Sommers eben der texanische Singer-Songwriter Dustin Brown in seiner Eigenkomposition River Road vom letztjährigen dritten Album Dustin Brown. Ein Bierchen und ein wenig Liebe auf dem Weg nach Hause auf dem River Road, das setzt Dustin Brown der Sommerhitze entgegen. Wenn normalerweise 30 Grad im Schatten herrschen, waren es in den letzten Tagen 40 Grad. Sommerliche Klänge bieten auch Low Cash und Parmalee auf ihrer neuen Single Let the Country Music Play. Platz 5 diese Woche bei den Country Digital Song Sales.

Weshalb der inzwischen 79-jährige britisch-amerikanische Singer-Songwriter und Autor Rupert Holmes bei Let the Country Music Play als Co-Autor genannt ist, ist unschwer zu erraten. Escape, also der Piña Colada-Song, das hat er alleine verfasst und 1979 zu seinem einzigen Nummer 1-Hit in den USA gemacht. So kann es gehen, wenn Eheleute zu wenig miteinander reden. Über eine Annonce treffen sie sich unerwarteterweise und stellen fest, dass sie viele gleiche Interessen haben, die irgendwie im Laufe der Jahre eingeschlafen sind. Red Folkert war Nachfolger von Roy Nichols in der Band von Merle Haggard und ich würde sagen, Red Folkert spielt das, was man a pretty mean guitar nennt. Live zu erleben, Red Folkert und Band bei den Country Friends Kötz am Samstag, den 18. Juli im Landgasthof Jele in Limbach bei Günzburg. Camillian Red Folkert und Jackhammer Rock. Sehr schönes Albumcover beim dazugehörigen Longplayer Redhead. Let it rock, Red Folkert.

Wenn Strangers mal nicht eine Anspielung an seine Zeit bei Merle Haggard and the Strangers war. Red Folkert covered the Hag und gastiert am Samstag, den 18. Juli im Landgasthof Jele in Limbach. Einlass ab 18 Uhr, Konzertbeginn 19.30 Uhr. Come in now, straight from Southeast Texas, Singer-Songwriter Eric Osterhout und seine neue Single Hard Fiddle Player and a Steel Guitar, selbstgeschrieben im Stile von Vorbildern wie Waylon Jennings, Ray Wiley Hubbard oder Townes Van Zandt.

auch eine diesjährige selbst verfasste Single von Eric Osterhout in Americana, The Stillness Before the Rain. Und eben habe ich nochmals eine diesjährige Single von Coyote, Midnight, aus meinem Tieflader neuer Platten ausgekramt. Ebenfalls sehr hörenswert. Old Songs, die alten Lederwähler singen. Heute Nacht, ja, Evan Castle aus Buffalo, New York, ist Coyote Midnight. Jetzt in Nashville zu Hause. Old Songs.

Selbst verfasste neue Single von Susana Santos Merino. Besser bekannt einfach als Susan Santos. Faith. Susan spielt hier alle Gitarren und das Banjo selbst. Sie kommt aus Spanien. Sonora heißt ihre aktuelle CD, aber die haben wir schon vorgestellt in Americana. Das Official FIFA World Cup Album 2026 steigt diese Woche neu auf Platz 152 in die Billboard 200 ein mit unterschiedlichen Künstlern, zum Beispiel Alejandro Fernandez, Mi Mexico Lindo.

Charlie Roll fühlt sich leichter, seit er 90 Kilogramm abgenommen hat. Angefangen 2022. Leiter. Er hat das eben gehörte Lied gemeinsam mit Produzentin Luke Dick sowie Jesse Joe Dillon, Jesse Alexander, John Randall und 5 weiteren Co-Autoren verfasst. Gesanglicher Duettpartner von Charlie Roll war eben Karin Leon. Auch diese Aufnahme entnehmen wir dem neuen Album Official FIFA World Cup Album 2026. Im Mai hat er die Scheidung eingereicht. Ja, Jelly Roll mag seine Frau nicht mehr und die sagt jetzt, sie sei froh um diesen Schritt, denn sie habe sich fast 10 Jahre wie in einem Gefängnis gefühlt. Coming Tailgate in Tennessee. Das ist die aktuelle Single von Braxton Husk aus College Station, Texas, die er gemeinsam mit Rose Richards geschrieben hat.

Auch Most Wanted Outlaw kommt von Braxton Husk. Das war eben seine selbstverfasste brandneue Single. Voll gewöhnungsbedürftig ist für mich die neue CD von Keith Urban mit dem Titel Flow State. Daher kommt das Ding diese Woche auch nur auf Platz 12 in die Country-Album-Hitparade rein. Das entspricht gerade einmal Platz 57 in den Billboard 200. Schön finde ich die aktuelle zweite Single aus dem Album Summer Breeze. Das ist ein Seals and Crofts Cover, geschrieben von Jimmy Seals und Dash Crofts. Deren Original war 1972 Platz 6 in den US Hot 100 und auch in Kanada. Hören wir zunächst hier und jetzt den Amerikaner die neue Version von Keith Urban, Platz 55 in der kanadischen Country-Hitparade.

Das Original von Summer Breeze war 1972 der erste Hit von Seals and Crofts. Am 25. März ist Dash Crofts in Austin, Texas, leider verstorben. Auf dem neuen Album von Keith Urban gibt es eine zweite Nummer, die mich voll überzeugt. Und das ist Guitar Man. Come in, Keith Urban und John Mayer an der Gitarre.

David Gates hat Guitar Man geschrieben. Zusammen mit Jimmy Griffin, Rob Royer, Mike Butts und Larry Knechtel bildete er von 1968 bis 1997 mit Unterbrechungen die Gruppe Bread. Und Bread hörten wir eben mit dem Original von Guitar Man. 1972 Platz 11 in den USA, also in den Hot 100. Neu auf Platz 17 steigt diese Woche Co Wetzel in die Country-Album-Hitparade ein mit The Night Champion. Zusammen mit Corey Kent steht Co Wetzel diese Woche auf Platz 26 in der Country-Hitparade mit Rocky Mountain Low. Das haben wir schon gespielt in Americana und es ist nicht auf dem neuen Co Wetzel-Album drauf. Was aber drauf ist, ist Surrounded. Er fühlt sich eingekesselt von all den Sachen, die sie zurückgelassen hat, als sie gegangen ist.

Trevor Morris kommt aus London, singt und liebt es, Mandoline und irische Bouzouki zu spielen. Die letzten 40 Jahre hat er in der Band Matching Ties gespielt. Zum Jahreswechsel will er sich dort zurückziehen. Einige Jahre hat er in Montana verbracht und dort hat er sich mit Janet Julian angefreundet. Gearbeitet hat er in Montana auf einer Ranch und gearbeitet hat er parallel auch an seinem westlichen Akzent. Janet Julian hat er eben gehörte Eigenkomposition Mexican Pete gewidmet. Ja, dieser Typ, dieser Mexican Pete, basiert auf einem Crow-Indianer, den Trevor in Montana kennengelernt hat. Mexican Pete hat kapiert, dass Stiefel und Sattel nicht nur für Männer gemacht sind. Und wir hörten Trevor Morris an Gesang, Mandoline und einer Eyestone-Akustik-Gitarre, hergestellt von Leonard Augenstein. Daniel DeCoats steuerte eben den Bass bei, das Akkordeon und die Percussions. George Bär die Fiddle, Dietmar Wächtler die Steelgitarre und Klaus Schönauer das Schlagzeug. Das dazugehörige Album von Trevor Morris ist ganz neu und heißt Local Boy Hits Out West. Und da finden wir auch I'm a Lonesome Fugitive aus der Feder von Liz und Casey Anderson. Liz Anderson war die Mutter von Lynn, Rose Garden. Anderson, alles klar? Alles klar, ja. Und Merle Haggard war es, der das Lied am 4. März 1967 zu seinem ersten Nummer 1 Hit gemacht hat. Hören wir doch mal rein, wie Trevor Morris 2026 das Lied interpretiert. I'm a Lonesome Fugitive.

Cooper Drop Ho and the Broken Bones vom letztjährigen selbstbetitelten Album If I Go Down Today. Das war, ja, If I Go Down Today hieß das Lied und das Album, das heißt, so wie die Band, Cooper Drop Ho and the Broken Bones. Die Formation kommt aus Saskatoon, Saskatchewan in Kanada. Der Mid-20er Cooper Drop Ho kennt sich aufgrund seiner Heimat aus in Sachen Prairie und Prairie Fire, auch das auf dem aktuellen zweiten Album Cooper Drop Ho and the Broken Bones zu finden.

Letzten November während Americana war einmal Neumond. Daher hieß es ganz am Ende der damaligen Sendung bei Saf Sankaran Looking for the Moon. Ich hatte versprochen, das Lied nochmals in voller Länge aufzulegen. Voila, auch wenn es etwas gedauert hat. Saf Sankaran lebt in Asheville, North Carolina, spielt Kontrabass bei der Formation Unspoken Tradition und war zuvor bei den Dixie Beeliners. Seine sanfte Art zu singen steht in krassem Gegensatz zu seinem Äußeren mit kräftigem schwarzen Vollbart. Mag's nix, Hauptsache es klingt gut. Seine Eltern sind aus Indien in die Appalachen eingewandert. Die auf ihn einflussreichste Band waren Bob Paisley and the Southern Grass. Bob Paisley natürlich der verstorbene Vater von Danny Paisley. Auch Blue Highway haben Saf Sankaran intensiv beeinflusst. Die eben gehörte Aufnahme kam vom Album Bluegrass Sings Paxton. Ein wunderbares Album, Bluegrass Sings Paxton, 2024 erschienen. Nehmen wir daraus noch You Took Me In. Come in, Tim O'Brien.

Auch ein wunderschöner Cut vom 2024er Album Bluegrass Sings Paxton. Das waren Kathy Fink und Marcy Markser mit All I Want. Und Claire Lynch hat sich für diese CD I Give You the Morning vorgenommen. Und ja, sie ist nun auch schon 72 Jahre alt, die Sängerin und Gitarristin aus Kingston, New York.

Vor den Kindern wollen die Eltern das Wort Scheidung nicht gerne aussprechen. Daher buchstabieren sie es. D-I-V-O-R-C-E. Am 29. Juni 1968, somit heute vor 58 Jahren, stand Tammy Wynette mit dieser Aufnahme in der ersten von 3 Wochen an der Spitze der US Country Charts. Am 29. Juni 1974, somit heute vor 52 Jahren, schaffte Mickey Gilley mit der alten Tim Spencer-Komposition Room Full of Roses seinen ersten Nummer-1-Hit.

Ein Dankeslied stand am 29. Juni 1985 on top der Country-Hitparade. She Keeps the Home, Fire is Burning, Ronnie Millsap hatte damit heute vor 41 Jahren den Top-Country-Hit. Die Zeit schreitet voran und mit der Bobby Braddock-Komposition Time Marches On schaffte Tracy Lawrence am 22. Juni 1996 seinen 7. Top-Erfolg in den Country-Charts. Am 29. Juni 1996, also heute vor exakt 30 Jahren, stand dieses Lied in der 2. von 3 Wochen oben auf Platz 1. Time Marches On, Tracy Lawrence.

Eben war Zeit in Americana für George Strait. Aus Texas und living well. Zwischen Leben und Gutleben gibt es einen Unterschied. George Strait stand mit dieser Tony Martin, Mark Nesler und Tom Shapiro Komposition am 29. Januar 2002 und damit heute vor 24 Jahren in der zweiten von zwei Wochen an der Spitze der US Country Charts. Ausgekoppelt aus dem Album The Road Less Traveled. Wir bleiben in Texas und schauen bei der Darren Morris Band vorbei, denn auf deren neuer Single bricht jemand auf der Tanzfläche Herzen. Ja, indem sie wie ein Engel über das Parkett schwebt und natürlich mit dem Protagonisten tanzt. Neue Single, Somebody's Breaking Hearts. George Strait hat Vorbildfunktion, nicht was den Tanz angeht, sondern was die Musik betrifft.

Die Darren Morris Band läuft mit diesem Song nächste Woche nochmals in voller Länge in Americana. Ich sage schon wieder vielen Dank fürs Zuhören bei Americana. Jede Woche in der Nacht von Sonntag auf Montag von Mitternacht bis 3 Uhr und immer nach unserem alten Motto: Same time, same station, same good music. Redaktion, Musik, Zusammenstellung oder Mikrofon in den vergangenen 3 Stunden Friedrich Hoog. Gute Nacht, guten Morgen and stay beautiful und bleiben Sie gesund und lustig und vor allem blau-gelb in den Farben der Ukraine.

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